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Wieder einmal Dienstag, wieder einmal Jazz am Morgen von der Kulturzeit aus Ratzeburg. Zusammenstellung am Mikrofon und Verantwortung Ulrich Küssner. Isn't this a lovely day? Ist das nicht ein schöner Tag? Damit fangen wir an mit Ella Fitzgerald und Louis Armstrong.

Anfang der 70er Jahre gab es im Jazz zwei Formen des Gitarrenspiels. Einerseits das sanfte Spiel der verstärkten akustischen Gitarre, das Wes Montgomery 1925 bis 1968 verpflichtet war. Andererseits die vom Blues angetriebene E-Gitarre, die auf Jimi Hendrix, Muddy Waters und die ersten E-Gitarristen des Blues zurückging. Von Wes Montgomery hören wir Here's That Rainy Day.

Wir gehen nach Hamburg, da spielte 2004 Abi Hübner mit seinen Lowdown Wizards. Wir hören Red River Blues.

Kürzlich sah ich auf YouTube ein Konzert der kanadischen Pianistin und Sängerin Diana Krall. Hier ist sie mit dem Titel Little Girl Blue.

1982 war eine Band populär. Sie nannten sich die Bobcats. Wir hören die Cats mit Song for My Father.

sehr ausdauernd, die Bobcats. Aus Miles Davis' berühmtem Album Kind of Blue, eines der meistverkauften Alben in der Jazzwelt, spielen wir All Blues.

von dem leider 2018 verstorbenen polnischen Musiker Tomasz Stanko, den wir in Wotersen hier bei uns noch erlebt haben bei einem Konzert, spielen wir Grand Central, der sagenhafte Hauptbahnhof in Manhattan, New York.

Und damit sind wir am Ende der Sendung Jazz am Morgen von der Kulturzeit aus Ratzeburg. Zusammenstellung am Mikrofon und Verantwortung Ulrich Küssner.

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Ja, hallihallo, hier ist wieder der Wolfgang Pietsch und verantwortlich für diese Sendung sowieso. Und es ist heute meine 16. Live-Sendung und da soll auch Live-Musik gespielt werden. Und ein bisschen politische Thematik kommt zum Schluss, wie ja meistens in meiner Sendung. Und ich möchte zunächst erstmal, damit gar keine Irrtümer aufkommen, die Studiotelefonnummer bekannt geben, unter der ihr hier anrufen könnt nach 22 Uhr bis 22:30, also bis 22:30. Das ist die 045 41 133 650, also 045 41 133 650, beziehungsweise kriegt ihr noch die E-Mail-Adresse, das ist feelingsbegin@gmx.de. so, feelingsbegin@gmx.de. das thematische nachher. Wir wollen jetzt also erstmal anfangen. Ich habe euch was ganz Tolles rausgesucht, einen Wahnsinnsgitarristen, der also eine gute Gitarre spielt und das Ganze ist live verpackt. Der Mann heißt John Butcher und das erste Stück heißt American Dream. Und wie immer, los.

Ja, da kracht das Stadion, da sind die Leute außer Rand und Band, sage ich mal so schön. Und jetzt kommt das nächste Stück, das heißt Fire Down the Wall.

Ja, da hat John Butcher ja mir eigentlich aus dem Herzen gesprochen, indem er sagt, everybody needs freedom. Und ja, das nächste Stück heißt ganz einfach Higher Ground. Und los geht's.

Ja, das hat er gut vorgetragen. Das ist irgendwie eine alte Nummer von, ich weiß nicht, von Stevie Wonder oder von irgendeinem Fabian-Sänger, der das damals gut rausgebracht hat. Ich glaube, das war Stevie Wonder, wenn ich mich nicht irre. Na egal. Jedenfalls kommt jetzt noch erstmal das nächste Stück, das da heißt Long Way Home.

0: Ja, jetzt mal ein bisschen hergehört. Ich habe mir also wieder ein paar Gedanken gemacht. Bei der letzten Live-Sendung war ja mein Hauptthema Amalgam, Quecksilber-Amalgam. Und ich hoffe, das hat bei euch ein bisschen das Nachdenken eingeleitet, insofern, dass ihr euch vielleicht doch von eurem krankhaften Zahnersatz bei Zeiten trennt, um den sozusagen gegen was Gesundes einzutauschen. Und heute ist mein Thema so ein bisschen Politik hier und da, so kleine Randnotizen, die ich mir mal so aufgeschrieben habe. Und ja, ich will mal starten mit dem ersten Punkt. Also zum Beispiel hier in Deutschland gibt es organisierte Kinderprostitution. Zweitens, ausländische Arbeitnehmer werden ausgenutzt, Lohnkürzungen, Rauswurf aus der Wohnung, verbunden mit der totalen Armut. Drittens, ausländische Arbeitnehmer, die jahrelang in Deutschland gearbeitet haben, verfügen über kein gerechtes Rentenpolster. Sie müssen aufstocken, damit sie die Grundsicherung verbuchen können. Viertens, Moment, jetzt geht das wieder los. Ach so, so werden bei VW, nur ein Beispiel, gewisse Werksverträge abgeschlossen, die bei gleicher Arbeit fast die Hälfte weniger wie ein vollangestellter Arbeitnehmer. Das ist also sehr ungerecht. Die kriegen also Werksverträge und Zeitarbeitsverträge und verdienen bloß die Hälfte wie ihre Kollegen, die also vollangestellt sind und 100% Lohn bekommen. So, also sehr ungerecht. Um alle Verkehrswege in Deutschland wenigstens einigermaßen zu erhalten, ich meine jetzt die Straße, Schiene und die Wasserwege, sind jährlich mindestens 6,5 Milliarden Euro nötig. So müssten also große Umwegstrecken, so gelten also große Umwegstrecken für LKWs, weil viele Brücken die Belastung nicht mehr aushalten. Siehe Nord-Ostsee-Kanal, die Schleusen sind defekt. Siehe ebenfalls das marode Schienennetz der Bundesbahn, siehe ein komplettes Armutszeugnis. So, das soll es erstmal gewesen sein. Es geht nachher nochmal kurz weiter. Ich fange jetzt weiter an und spiele das nächste Stück, das heißt Holy War.
1: Thank you.

Ja, er bedankt sich bei Los Angeles und have a great time. Und richtig tolle Zuhörer meiner Sendung wissen ja noch, dass ich so meine kleinen Schwierigkeiten hatte neulich oder vor einiger Zeit mit Los Angeles von Colosseum. Naja, das habe ich ja alles wieder hingekriegt. Und naja, bevor ich mich jetzt sozusagen nochmal an den zweiten Teil meiner Ausführungen mache, geht's erstmal mit dem Stück weiter, das heißt Heaven.

0: Thank you very much.
1: So, bevor es jetzt gleich weitergeht, möchte ich erstmal darauf zurückgreifen und mir die Überlegung herausholen, um alle Leute,

0: Thank you. Thanks very much.
1: Ja, wenn das ganze Leben aus Wünschen bestehen würde, dann hätten wahrscheinlich viele Menschen viele Wünsche, manche aber auch wahrscheinlich nur einen Wunsch oder die Bundesregierung wahrscheinlich den Wunsch der Geldstabilität und der des Nicht-Vorhandenseins der Inflationsrate, die also ständig steigt und der Kaufkraft, die also auch irgendwo weniger wird, beziehungsweise, naja, die Wünsche sind

0: sind also alle verschieden gelagert. Und jetzt kommt natürlich ein Stück von John Butcher, was sich damit beschäftigt, nämlich Wishes. Und los.
1: This is called Wishes.

0: Thank you, Los Angeles.
1: Ja, so, jetzt hat sich das also erstmal mit John Butcher sozusagen dem Ende entgegenbewegt. Und ich will jetzt erstmal noch die nächsten drei Punkte meiner kleinen politischen Anschauung loswerden. Und zwar geht es also erstmal darum, dass also die 28 Milliarden Euro, die Krankenkassenmitglieder zusammengespart haben, beziehungsweise die Krankenkassen auf der hohen Kante haben. Die sollen also per Auszahlungsprämie an die Versicherten der Krankenversicherung ausgezahlt werden, schlägt Gesundheitsminister Barr vor, wobei es aber total absurd ist, zum Beispiel, dass der Rentenversicherungsbeitrag gekürzt wird, damit die angesparten Rücklagen, die Rentner für die Renten praktisch abgetragen haben, verbraucht werden sollen. Das ist eigentlich mächtig komisch, und ich finde, wenn sich also irgendwo Geldanhäufungen anhäufen, dann ist die Regierung also immer sofort dabei, alles klein zu machen, beziehungsweise die ganze Sache in Luft aufzulösen. So, noch was, die SPD will bei einem Wahlsieg dafür eintreten, dass die Breitbandanschlüsse vermehrt zum Zuge kommen, auch in anschlussschwierigen Regionen. So wäre dann für diese Nutzer der Tatbestand gegeben: Everybody is watching you now. Drittens, so haben sich die Riester-Verträge im Vergleich zum Vorjahr um 36.000 geförderter Fondssparpläne reduziert. Die Menschen haben wohl erstens das Geld nicht mehr, um die Verträge zu besparen. Vielmehr hoffen sie auf später staatliche Hilfe in Form von Hartz IV, sodass der Ansparwille verfliegt. So, also das ist mal ganz klar, das ist also alles irgendwie so ein bisschen kopflastig, beziehungsweise sie tun alle auf hilflos und wollen alle die staatliche Hilfe, und der Staat selber braucht wieder seine Hilfe von woanders, indem er sozusagen reduziert und kürzt, beziehungsweise gibt's auch noch den Tatbestand, dass also Großkonzerne unter Umständen das Weite suchen, weil zum Beispiel der BDI-Präsident davor gewarnt hat, dass die Strompreise zu hoch sind, dass diese Industriezweige, die also auf Strom angewiesen sind, das bald nicht mehr bezahlen können und sozusagen dann ein Abwanderungseffekt eintritt. So. Jetzt kommt ein Gitarrist vom Feinsten, der also früher bei der Gruppe Bloodwind Pig mitspielte. Das ist Mick Abraham. Den muss ich jetzt noch kurz spielen. Und das Stück heißt All Tour Down.

0: So, damit keiner Kopf stehen muss und alle wieder ein bisschen runterkommen, logischerweise muss ich da ein Lied spielen, was sich damit beschäftigt, wieder runterzukommen, nämlich Slow Down. Und los.
1: Slow Down.

0: Ja, also ich hoffe, dass ihr ein bisschen Freude an der Sendung hattet.
1: Verantwortlich für den folgenden Beitrag ist Jan-Henning Stier.
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3: Hallo, ich bin Isabel Kutschewski, ich bin Geschäftsführerin des gemeinnützigen soziokulturellen Vereins Tontalent in Lübeck und ich bringe zum einen eine transkulturelle musikpraktische Community-Music-Perspektive ein und den Bereich Diversity-sensibles Musizieren.
4: Ja, mein Name ist Lukas Johansen, ich bin Kinderliedermacher und Leiter des Kneipenchors in Münster. Und in diesem Zuge mache ich halt mit verschiedenen Menschen verschiedenen Alters Musik gerne. Also von der Krippe bis zum Altersheim versuche ich mit den Menschen gemeinsam zu musizieren und auch ein bisschen zu hören, was so deren Bedürfnisse sind und was so deren Lieder sind. Das finde ich total spannend auch.
2: Mein Kollegin Anna Biss hätte beiden auch gefragt.
5: Was meinst du? Ist Schleswig-Holstein ein Land ohne Lieder?
3: Nein, auf keinen Fall. Aber es ist sicherlich auch ein Land mit noch zu wenig Liedern. Also die Lieder sind da, aber ich glaube, der Mut und die Freude, die auch zu singen, das darf wieder geweckt werden.
4: Ja, ich glaube, es gibt sehr wohl Lieder auch, die auch zum Teil eine gewisse Kontinuität haben. Aber ich würde sagen, es ist milieuabhängig. Also auf Fehmarn, auf dem Dorf werden andere Lieder noch gesungen als zum Beispiel in Neumünster oder in Kiel. Und das finde ich immer sehr spannend. Also das irgendwie zusammenzubringen, wo wird noch gesungen? Die Institutionen Kirche, die Pfadfinder, jetzt wie gesagt die ganzen Chöre, die sich gerade treffen.
2: Und auch welke Lieder für sie to Schleswig-Holstein dort hört, wohl Anna gern von den beiden weten.
3: Die Frage finde ich ganz besonders spannend, denn für mich ist da der Fokus auch, wer sind wir eigentlich jetzt in Schleswig-Holstein? Und in Anbetracht dessen, dass 42% der unter 18-Jährigen eine Migrationsgeschichte haben, haben wir, glaube ich oder weiß ich, extrem viele neue Lieder auch im Land, in ganz, ganz vielen verschiedenen Sprachen. Also auf Plattdeutsch, selbst als Baden-Württembergerin gebürtig, fällt mir auch, dass du mir liebsten bist ein. Das kenne sogar ich oder kannte ich auch schon als Kind. Aber es gibt auch sehr, sehr, sehr viele Lieder auf Kurdisch, auf Farsi, auf Arabisch, auf Türkisch und so weiter und so fort, die durchaus inzwischen zum schleswig-holsteinischen Liedgut gehören, meiner Meinung nach.
4: Für mich ganz extrem Singmantu, Pastor Sinkau, da du mein Leben bist natürlich, Lüttenbatten de Haas, die ganzen Plattmundartlieder, aber für mich auch Torfrock zum Beispiel als ein bisschen modernes Lied, moderne Band, was heißt modern, die ist ja auch schon seit über 60 Jahren hier in Schleswig-Holstein verankert. Und wird vom Kindergarten bis zum Altersheim noch gesungen, ne, und wird gekannt. Und das finde ich ganz lustig, auch zu gucken, dass es ja auch mittlerweile eine neue Liederkultur gibt, die immer wieder am Wachsen ist. Ist ja ähnlich wie mit der Sprache, es ist nichts Fixes, sondern es ist etwas, was immer wieder neu im Wandel ist. Und das zu begleiten und zu beobachten, finde ich total spannend.
2: Textseeker wäre das Publikum in der Landsbibliothek unter der Anleitung von Lukas Johansen auf jeden Fall.
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6: 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Dann ist ein Platz voll.

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1: 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Du steigst auch gar einiges ab. Also ich glaube, du könntest ja eine ganze Masse von morgen.
0: In Land ganz on Leder ist Schleswig-Holstein also sicher nicht. Aber vielleicht muss sich die Menschen einfach mehr Gelegenheiten verschaffen, gemeinsam zu singen. 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

0: 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Nächste Gegner von Zverev ist der Niederländer Botic van de Sandschulp. In Viertelfinal start auch die deutschen Basketballerinnen, und zwar bei der Heim-WM in Berlin. 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
0: 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Dat Wetter für morgen Mitteweg den 9. 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An Mitteweg unbeständig bet stark wulkig, dotto af und an Schuhen, tundel kräftig oder mit Gewitter. Doneven giftet aber auch dröge Abschnitt, für eins zwischen Lohnburg und de Kieler Bucht. Höchstwerten sind 7 Grad in Husum, bet 9 Grad in Lübeck. Mehr und mehr martigen und stark böigen, an de Nord- und Ostsee frischen bet starken Wind mit stürmsche Böen. Zuerst ut Südwest bet West, lauter ut West bet Nordwest. De Wiedernwetter utsichten. An Donnerstag wessel ut Sünnenschien und dichte Wolken, dotto enkelte Regenschuhen. Gegen Abend blifft er zumeist dröch. Höchstwerten 7 bit 8 Grad. De Südwest bit Nordwestwind weit schwack bit martig, an de See martig bit frisch und stark böig. An de Nordsee sind tundel stürmsche Böen dobi, de lauter Norlatten dot. 1, 2, 3, 4.

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